0: 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Boom, boom, boom. 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
0: 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Oh, wait, you mean one of those cute little creatures with long ears like mine?
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0: Gesundheit.
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1: 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Can't smell a thing.
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0: 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Well, I'll just duck behind this tree, Doc. 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
2: Wir wollen gemeinsam einige Tiere beobachten. Ihr kennt sie alle aus euren Bilderbüchern und aus dem Zoo. Jedes Tier bewegt sich anders. Sehen wir einmal den Spatz, der mit beiden Füßen in alle Richtungen springt. Das wollen wir einmal machen. Springt ganz leise wie der Spatz vorwärts und rückwärts und nach beiden Seiten. Sprung und Sprung und ganz leise springen. Man darf nichts hören. Und jetzt bleibt einmal stehen. An der Pfütze holt sich der Spatz etwas zu trinken. Mit den Armen machen wir einen Schnabel. Er taucht mit der Spitze in das Wasser. Wir beugen uns weit nach vorne und tippen mit den Händen auf den Boden. Dann richten wir uns wieder auf und nochmal nach vorne. Und aufrichten und wieder springen. Hopp, hopp, hopp. Ja, springt wieder vorwärts. Und dreht euch mal dabei herum. Und ganz leise springen. Nichts darf man dabei hören. Und wieder stehen bleiben, da ist die Pfütze. Und aufrichten und nochmal nach vorne. Lasst die Beine gestreckt dabei. Und hopp und Sprung. Und der Spatz hüpft weg. Nun kommt mit in den Zirkus. Da springt ein Zirkuspferd herein und galoppiert in der Manege herum. Es bleibt in der Mitte stehen und zeigt uns sein Kunststück. Es stellt sich auf die Vorderbeine und schlägt mit den Hinterbeinen aus. Springt wie das Pferd im Kreis herum und zieht die Knie ganz hoch. Galopp, galopp und weiterspringen. Und hochspringen und ganz leise. Dann stützt euch gut auf beide Hände, schwingt beide Beine in die Luft und zappelt so schnell und so lange wie möglich mit den Beinen.
3: Vögel,
2: stützt euch gut
3: die
2: ab, damit
3: singen,
2: ihr nicht umpurzelt.
3: Glocken, mit den Beinen die nicht klingen. Pferdchen, die nicht springen, Kinder, die nicht lachen, was sind das für Sachen?
4: Drum hört gut her, es ist nicht schwer. Wir fangen froh und heiter an mit einem kühnen Reitersmann.
3: Hopp, hopp, hopp, Pferdchen, lauf, galopp, über Stock und über Steine, aber brich dir nicht die Beine. Hopp, hopp, hopp, hopp, hopp, Pferdchen, lauf, galopp. Hopp, hopp, ho, das Pferdchen frisst kein Stroh, muss dem Pferdchen Hafer kaufen, dass es kann im Trabe laufen. Hopp, hopp, hopp, hopp, ho, das Pferdchen frisst kein Stroh.
4: Es reitet ein Büblein über den Graben. Wenn er Nein fällt, muss er's haben. Fällt er in den grünen Klee, so schreit er, o weh, o weh. Fällt er in die Hecken, fressen ihn die Schnecken. Fällt er auf die Steine, tun ihm weh die Beine. Fällt er in den Graben, fressen ihn die Raben. Fällt er in den Sumpf, macht er einen Plumpf.